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1: Wir Entomologen schätzen, dass auf jeden Menschen 1 Milliarde Insekten kommen.
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